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0: Tamara.
1: Ja, Jenny. Das seufzt aber schon so.
0: Ich bin hergefahren.
1: Ja.
0: Kurz vorm Parkplatz sehe ich im Auto von meinem Armaturenbrett was krabbeln.
1: Na, wow.
0: Ich packe ein, denke mir, okay, passt, ich sammle jetzt einmal einen Mut zusammen und entferne dieses Tier.
1: Mhm.
0: Dreh das Licht auf. In dieser Sekunde, Tier weg.
1: Ich habe eine ähnliche Story.
0: Ich bin's nicht mehr.
1: Ich bin vor ein paar Tagen, bin ich in der Nacht aufgestanden, ich hatte Durst, gehe in die Küche, fetteste Spinne meines Lebens am Vorhang. Ich wollte sie
0: Hast du Tipps für mich?
1: Nein, ich wollte sie einsaugen.
0: Ja.
1: Hab sie nicht erwischt, seitdem unauffindbar.
0: Es ist schon so ein leicht komisches Gefühl, oder? Ich habe Angst, dass ich da jetzt einsteige und das große Krabbeln beginnt.
1: Ja, boah, ganz schwierig. Vor allem, die kommen jetzt alle rein, es wird kalt.
0: Stimmt.
1: Ja.
0: Daran liegt's, okay, das habe ich noch nicht bedacht. Ich bin für Auto verkaufen. Ich glaube, du musst ausziehen.
1: Und Wohnung verbrennen, ja, absolut.
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0: Ja, wie es die Tamara gerade schon schön gesagt hat, in der Früh auf jeden Fall kälter, aber zumindest dann untertags sonnig und auch wärmer wieder. Zuerst muss sie halt mal aufgehen, ja, dass dann die bis zu 26 Grad heute möglich sind. Also am Nachmittag gibt es sogar ein paar Sommervibes. Da können die Viecherl auf jeden Fall auch draußen bleiben, bitte. Krone-Hitwetter-Trend. Die nächsten Tage bleiben recht fein, also auch zum Sporteln nicht zu heiß. Ziemlich angenehm sogar am Nachmittag.
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0: US-Präsident Donald Trump lehnt jetzt eine Waffenruhe im Krieg am Persischen Golf ab. Der Iran hat zuvor vorgeschlagen, eine 7-tägige Waffenruhe einzulegen. Es liegt auch ein Vorschlag an die USA zur Öffnung der Seestraße von Hormuz vor. Sobald die USA diesen Plan akzeptieren, würde die Waffenruhe starten. Am Montag hätte im US-Bundesstaat Alabama ein Prozess gegen TikTok stattgefunden. Die Anklage: mangelhafter Schutz von Minderjährigen. Jetzt hat man sich mit einem Vergleich geeinigt. TikTok muss mindestens 100 Millionen Dollar zahlen und die tägliche Nutzungszeit für junge Nutzer auf 2 Stunden begrenzen. Der Prozess ist somit hinfällig. In der Nations League feiert gestern der ehemalige französische Fußballspieler Zinedine Zidane sein Debüt als Nationalcoach und das gleich erfolgreich. Frankreich gewinnt gegen die Türkei mit 1:0. Nicht so gut läuft es für den italienischen Teamchef Roberto Mancini. Die Italiener verlieren daheim 0:2 gegen Belgien.
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0: Krone Hit ist da. Heute Tag des gesunden Frühstücks. Morgen eines der größten Lauf-Events weltweit. Der Berlin-Marathon findet morgen statt. Ja, und ich bin wirklich ein großer Fan, dass dieser Healthy Lifestyle einfach immer mehr durchkommt, immer mehr Leute mitnimmt. Und auch alle, die noch nicht ganz so aktiv dabei sind, ein guter Start. Sport zum Anschauen. Morgen Fußball, Österreich spielt gegen den Kosovo um 18 Uhr.
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0: Ab heute einfach so, so angenehm. Also in der Früh brauchst du auf jeden Fall so deinen Herbstjackerl, aber ab dem Nachmittag heute und auch die nächsten Tage so viel Sonne mit am Start, bis zu 23 Grad, zum Beispiel in Wien und in Vorarlberg und in Tirol. Da geht es sogar bis zu 26 nochmal rauf.
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0: Sehr smooth, der Blick auf Österreichs Straßen. Du kommst überall ganz ohne Probleme voran. Siehst du doch was, gib's mir gerne durch und ich warne an die anderen. 07711 27711. Eine gute und sichere Fahrt dir. Gleich Manita auf Krone Hit.
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2: Samstag früh? Ja, eigentlich wirklich einfach so die beste Zeit der Woche. Die Arbeit bereits erledigt und das ganze Wochenende liegt noch vor dir. Start gut rein. Krone Hit begleitet dich gleich mit 10 Hits am Stück. Harry Styles ist mit dabei, Beyoncé und auch Britney Spears. Ich bin Jenny Kogler, hab einen feinen Samstag.
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2: Also wenn du nochmal Bock auf einen Eiskaffee hast oder auf einen Cold Brew, heute ist der Tag, beziehungsweise es geht sich die nächste Woche nochmal aus. Ab heute nämlich richtig schön, zwar in der Früh und in der Nacht kühlt es schon ordentlich ab, aber am Nachmittag bis zu 23 Grad heute möglich. Bei dir in Tirol, Vorarlberg kann es sogar raufgehen bis zu 26. Und viel Sonne heute und die nächsten Tage.
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2: 6.46 Uhr an diesem Samstag und das ist genauso, wie man sich das vorstellt und auch wünscht. Nichts los auf Österreichs Straßen, du kommst überall gut voran. Ich wünsche dir eine gute und sichere Fahrt.
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20: Und weiter geht's mit den nächsten 10 Hits am Stück.
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22: Ich bin Shani Kogler, guten Morgen.

0: Harry Styles macht sie komplett, unsere 10 Hits am Stück hier auf Krone Hits. Und heute Abend zum Fertigmachen, ja, bevor es vielleicht auf die Wiesen geht oder so, Krone Hit Clubland. Da gibt's für dich aktuelle EDM-Charts und auch mega coole Remixes. Lieb ich! Ab 19 Uhr auf Krone Hit von und mit Freddy Hahn. Zu Wetter und Verkehr in 15 Sekunden.
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0: Ob nicht heute Nachmittag sogar nochmal das kurzärmelige Oberteil drin ist. Kriegt bis zu 23 Grad. In Vorarlberg und Tirol sogar 26 mit drin. Aber jetzt in der Früh, also falls du jetzt noch rausgehst, es drückt, es ist wirklich noch recht frisch. Aber Kronit Wettertrend, die nächsten Tage auch sonnig und ziemlich warm nochmal.
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0: 7.025 Krone Hit Verkehrscheck, powered by ÖAMTC. Niederösterreich B26 bei Buchberg, zwischen Buchberg und Siedling. Sperre, weil da einige Bäume auf der Straße sind. Da ist die Feuerwehr bereits im Einsatz. Ausweichen geht nicht wirklich gut, nur großräumig über Wiener Neustadt zum Beispiel. Ansonsten kommst du gut voran auf Österreichs Straßen. Siehst du doch was? Stauunfallblitzer? Gerne her damit und ich warn die anderen. 077 11 277 11. Eine gute und sichere Fahrt.
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0: 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Kronehit jetzt mit Jennifer Lopez und David Guetta. Das ist Save Me Tonight für deine Samstagfrühstück.

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1: Frühstück für die Family herrichten, Dirndl nochmal aufbügeln für die Wiesen heute oder zumindest ausbeuteln. Tamara, bin ich da richtig? Würdest du es unterschreiben, dass Millennials nicht mehr bügeln?
2: Nein, ja, machen wir nicht mehr. Wir kaufen uns auch gar nichts, was gebügelt werden müsste. Also wenn das schon beim Anschauen knittert, okay, sorry, kann ich nicht kaufen.
1: Bin ich ganz genauso. Und so schön aufhängen nach dem Waschen ist die halbe Miete.
2: Ist die halbe Miete. Das ist eine Wissenschaft. Habe ich mich letztens mit meinem Freund ein bisschen gestritten, haben wir ein bisschen diskutiert,
1: ja,
2: wie man Wasser aufhängt.
1: Ist ein eigenes Thema. Okay, also wir bügeln nicht. Sprichst du dagegen und bist auch im Millennial-Alter, ruf gerne an. 077 11 277 11, die wirklich wichtigen Dinge in der Samstagfrüh.
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1: Was ist das bitte? Richtig schön einfach. 9 Sonnen-Emojis auf den Krone-Hit-Wetterkarten. Richtig schön heute. Jetzt in der Früh echt noch frisch, aber am Nachmittag sogar bis zu 26 Grad mit drin. Und die kommende Woche bleibt einfach auch super sommerlich. Ob das die letzten Sommertage werden?
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1: 7.46 Uhr, der Krone-Hit-Verkehrscheck mit einer Meldung für Niederösterreich. B26 zwischen Buchberg und Seding, Sperre, weil da einige Bäume auf der Straße liegen. Die Feuerwehr ist da bereits im Einsatz. Ausweichen eher schwierig, wenn dann großräumig über Wiener Neustadt zum Beispiel. Ich wünsche dir eine gute und sichere Fahrt und jetzt geht's zu den Nachrichten und Tamara Hendrich.
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2: Auf die SPÖ könnten turbulente Zeiten zukommen. Wie gestern bekannt wird, möchte Medienmanager Gerhard Zeiler neuer SPÖ-Chef werden. Laut APA denkt Parteichef Andreas Babler aber gar nicht daran, sein Amt zurückzulegen. Politologen sehen in Zeilers Schritt weitreichende Folgen weit über die SPÖ hinaus. Ein möglicher Machtwechsel bei der SPÖ könnte bei den anderen Parteien neue Strategien anstoßen, die bis hin zu Neuwahlen-Szenarien reichen, so etwa Politologe Peter Filzmaier. Ein Gasleck führt gestern zu einer schweren Explosion in Athen, direkt unterhalb der berühmten Akropolis. 6 Menschen werden noch vermisst. Dabei handelt es sich um ein älteres Paar, das im Obergeschoss des betroffenen Hauses wohnt, sowie eine 4-köpfige Touristenfamilie aus den USA. Die USA und China wollen zukünftig bei KI-Themen zusammenarbeiten. Wie das Weiße Haus bekannt gibt, soll ein direkter Kommunikationskanal zwischen den beiden Ländern eingerichtet werden. Zuvor hat UNO-Generalsekretär Antonio Guterres einen engeren Austausch der beiden führenden KI-Mächte gefordert. Nach einem Millionenvergleich ist der Suchtprozess gegen TikTok jetzt abgewendet worden. Wegen mangelhaften Schutzes Minderjähriger hätte sich die Videoplattform in Alabama vor Gericht verantworten müssen. Jetzt hat man sich auf einen Vergleich geeinigt. TikTok muss mindestens 100 Millionen Dollar zahlen und die tägliche Nutzungszeit für junge User auf 2 Stunden begrenzen.
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0: salzig. 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

0: Samstag früh, 8.22 Uhr. Ob dem Weg zum Shopping führt oder vielleicht doch zum Brunch mit deinen Freundinnen. Krone Hits und Kesha begleiten dich da. Dai Young, gleich hier für deine Samstag früh. Mehr Infos zu Wetter und Verkehr gibt's auch gleich in 15 Sekunden.
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0: Was ist das für ein Wochenendwetter, bitte? Wie im Bilderbuch. Super blauer Himmel heute in ganz Österreich jetzt schon. Jetzt aktuell noch ziemlich frisch, am Nachmittag dann ziemlich sommerlich. Bis zu 23 Grad, bei dir in Tirol und in Vorarlberg sogar bis zu 26 Grad möglich. Und das bleibt auch die nächsten Tage so.
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0: 8.24 Uhr, Krone Hit Verkehrscheck, powered by ÖRMTC, der Blick auf Österreichs Straßen. Schaut gut aus in deiner Samstagfrüh, du kommst überall pünktlich an dein Ziel. Gute und sichere Fahrt.
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1: Easy über 2,30 Euro aktuell der Diesel. Ich versuche gerade noch irgendwie bis Montag früh durchzukommen, ja, in der Hoffnung, dass dann nach dem Wochenende der Sprit ein Tick günstiger ist zumindest. Bettina, dir ist es mit dem Auto ja ähnlich gegangen. Spritpreise ein absoluter Wahnsinn. Dir ist es fast lieber stehen zu bleiben, anstatt nachzutanken, oder?
2: Alarm, Alarm. Und ich denke mir, okay, vielleicht kommt ja dann irgendwer und schiebt mich bis zur Tankstelle. Dann habe ich wieder was gespart.
1: Auch eine Möglichkeit. Wäre auch übrigens eine nette Kennenlerngeschichte, die du dann irgendwann euren Kindern erzählen kannst. Bei uns ärgerst du dich nicht über die teuren Spritpreise, denn Meinrad Knapp regelt als der Tankinator. Lad deine Rechnung hoch, das geht auf kronehit.at. Wir sind die meiste Musik für deine Samstagfrüh, jetzt mit Nico Santos.

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3: Samstagvormittag, das Wochenende liegt noch vor dir. Krone Hit begleitet dich da durch den Tag, gleich mit Rihanna und Eminem. Die sind dabei in 10 Hits am Stück. Damit versprechen wir dir auf jeden Fall die meiste Musik. Und die kommt heute von mir. Ich bin Jenny Kogler, hab ein feines Wochenende.
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3: Es ist Ende September und vom Klima her so wie vor vielen Jahren noch im Juli. Viel Sonne heute mit dabei und am Nachmittag bis zu 26 Grad möglich. Krone Hit Wetter Trend die gesamte nächste Woche. Wird eher sommerlich. 23, 26 Grad manchmal am Nachmittag. Keine Seltenheit.
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3: 8.46 Uhr, der Krone-Hit-Verkehrscheck, powered by ÖAMTC. Unser Blick auf Österreichs Straßen. Niederösterreich, A1 Richtung Salzburg, zwischen Ips und Amstetten-Ost. Da ist die rechte Spur blockiert nach einem Unfall. Du kommst aber soweit gut daran vorbei. Ich wünsche dir eine gute und sichere Fahrt. Fällt dir sonst noch was auf Österreichs Straßen? Gib's mir gerne durch, ich sag den anderen Bescheid. 077 11 277 11, komm gut an.
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14: 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Hi.

0: Reality. Weiß mit Stars, der 10. von 10 Hits am Stück hier auf Krone Hit. Und du heute spazierst durch die Stadt mit einem viel zu teuren Coffee to go, Sonnenbrille auf, fühlst das Leben und genießt nochmal so die vielleicht letzten Sommertage und dann dieser Hit dazu. Dream, Alex Warren, gleich hier auf Krone Hit.
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2: Dein Weg zum Brunch mit Krone Hit. Wir begleiten dich da durch Österreichs Straßen. Gleich The Weeknd und Loi. Wir sind die meiste Musik und ich bin schön Jenny Kogler. Einen schönen Samstag dir.
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2: So, und jetzt langsam sprechen. Es wird ein sehr, sehr schöner Samstag heute. Wettermäßig echt großartig. Jetzt in der Früh lass dich von den Sonnenstrahlen nur nicht täuschen, wenn du da rausschaust. Es ist echt noch ziemlich kalt, aber am Nachmittag tatsächlich bis zu 26 Grad mit drin und auch die nächsten Tage richtig, richtig fein, nochmal spitzsommerlich.
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2: 9:45, das ist der Krone-Hit-Verkehrscheck, powered by ÖAMTC. Und es ist nichts los auf Österreichs Straßen. Du kommst überall gut voran. Jetzt zu den Nachrichten und Tamara Hendrich.
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5: Die SPÖ steht vor einem internen Machtkampf. Medienmanager Gerhard Zeiler überrascht gestern mit der Aussage, Parteichef werden zu wollen. Andreas Babler denkt aber nicht daran, sein Amt niederzulegen, das berichtet die APA. Zeilers Vorstoß kann laut Politologen weitreichende Folgen bis hin zu Neuwahlen haben. Maria Zell schlägt Alarm. Dort droht ein Ärztemangel am Wochenende. Das Ärztezentrum im Ort ist ab November nämlich am Wochenende nicht mehr besetzt. Hinzu kommt, dass die nächstgelegenen Spitäler 50 Minuten bzw. mehr als eine Stunde entfernt liegen. Gerade am Wochenende drängt es aber viele Besucherinnen und Besucher nach Maria Zell. Wegen starker Überschwemmungen haben die Behörden in Bangkok heute den Katastrophenfall ausgerufen. Seit Donnerstagabend regnet es so gut wie ununterbrochen in der thailändischen Hauptstadt. Viele Häuser stehen bereits unter Wasser. Erinnerungen an die Flut von 2011 kommen hoch. Damals sterben mehr als 500 Menschen wegen der starken Überschwemmungen. Um 13 Uhr geht heute der Grand Prix von Aserbaidschan über die Bühne. Ungewöhnlich, denn eigentlich findet das große Rennen immer am Sonntag statt. Aserbaidschan gedenkt morgen aber den Gefallenen des 44-Tage-Krieges gegen Armenien. Deswegen ist heute schon große Renn-Action in Baku. Die Pole Position schnappt sich gestern übrigens George Russell.

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11: Ich bin Jenny Kugler.

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Harry Styles, American Girls. 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

0: Heute Tag des gesunden Frühstücks, morgen eines der größten Laufevents weltweit, der Berlin-Marathon. Ja, und ich bin echt schon ganz, ganz großer Fan, dass dieser Healthy Lifestyle immer mehr durchkommt. Für alle, die noch nicht ganz so aktiv dabei sind. Ein guter Start zu Sport zum Anschauen. Morgen Fußball. Österreich spielt gegen den Kosovo um 18 Uhr.
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0: Bitte heute auf jeden Fall am Nachmittag nochmal das Sommerwetter, die Sonne komplett zelebrieren. Sonnenbrille, irgendwo Coffee to go, vielleicht auch gerne Eist oder so. Jetzt in der Früh noch kühl, aber am Nachmittag viel Sonne und bis zu 26 Grad möglich. Krone-Hit-Wetter-Trend auch die nächste Woche. Wird einfach herrlich, viel Sonne, 23 Grad herum, gehen sich gut aus.
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0: 10.23 Uhr, Krone-Hit Verkehrscheck, powered by ÖRMTC. Kärnten, Tauernautobahn Richtung Salzburg. Bei Rennweg ist der Katschbergtunnel gesperrt, da ist ein defektes Fahrzeug drin. Weiche am besten über die B99 aus. Dann in die Steiermark, B54, bei Benzendorf Sperre nach einem LKW-Unfall, wirst da örtlich umgeleitet. Ansonsten kommst du gut voran. Siehst du doch was, Stauunfallblitzer? Meld's mir gerne unter 077 11 277 11. Gute Fahrt dir!
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1: Mit Krone Hit geht's durch den Samstag und heute einfach herrliches Wetter, um nochmal rauszugehen, vielleicht irgendwie draußen Sport zu machen. Es ist nicht zu heiß, es ist einfach richtig angenehm. Und die perfekte Musik dazu gibt's gleich in 10 Hits am Stück. Sido ist am Start, Shakira und auch Ed Sheeran. Mehr Infos zu Wetter und Verkehr gibt's jetzt hier.
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1: Jetzt in der Früh bitte echt nicht falsch einschätzen, wenn du da rausschaust. Es schaut wirklich unfassbar warm aus. Aber jetzt die Temperatur noch eher kühler. Aber am Nachmittag bis zu 23 Grad mit drin. In Tirol und Vorarlberg kann es sogar bis zu 26 raufgehen.
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1: Wie sehr Österreich kann eine Verkehrsmeldung sein? Ja, Tirol BN 165, die Gerlosstraße in Gerlos, Sperre bis 17 Uhr wegen eines Almabtriebs. Ansonsten kommst du gut voran. Sichere Fahrt dir.
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Let's go! Was für ein schöner Samstag. Ganz viel Sonnenschein heute mit dabei und die beste Musik für dich. Du bist mittendrin hin. 10 Hits am Stück. Dein Hit Nummer 4, Sido.

0: Hello, gemeinsam durch den Samstagvormittag. Ich habe mein Dirndl vorher aus dem Keller geholt, ein bisschen abgestaubt, geschaut, ob das eh noch passt. 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

0: jetzt. Kaido featuring Young. Turn the lights off. 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
2: 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Super.
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1: 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Ich wünsche dir einen schönen guten Morgen, kann man gar nicht mehr sagen. Ich bin ein bisschen spät aufgestanden. Mahlzeit, Dasher mit Austin jetzt.

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1: Gemeinsam starten wir in einen super sonnigen Samstag. Vielleicht geht sich das Mittagessen jetzt am Balkon aus. Danach ein schöner Spaziergang und wir sind natürlich mit dabei. Schön, dass Krone Hit bei dir läuft. Die meiste Musik für dich. Ein kurzes Info-Update jetzt, 11.45 Uhr.
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1: Ganz viel Sonnenschein heute, wenig Wolken zum Glück, super spätsommerlich. Im Schnitt 18 bis 26 Grad heute mit drin. Am wärmsten wird es bei dir in Vorarlberg und in Tirol. Da sehe ich zum Beispiel jetzt schon 18 Grad bei dir in Bregenz, 14 sind es in Innsbruck und 15 Grad in St. Pölten.
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1: Halt zu dir ins Auto, wir schauen gleich mal nach Salzburg. A10 Richtung Salzburg, da gibt's noch kurz eine Sperre bei Pass Lueck. Grund ist ein defektes Auto, da soll's aber bald wieder weitergehen. Tirol B165, Sperre in Gerlos. Grund ist da ein großer Almabtrieb, der geht noch bis 17 Uhr. Ausweichen geht da nur großräumig über den Passturm zum Beispiel. Ich wünsche dir eine gute Fahrt und Good News gibt's jetzt von Tamara Hendrich.
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4: Heute ist ein guter Tag zum Feiern, weil heute haben die meisten Menschen in Österreich Geburtstag. Mehr dazu gleich. Der Ätna auf Sizilien blockiert weiter den Flugverkehr. Wegen einer Eruptionswolke bleibt der Flughafen der Stadt Catania auch heute geschlossen. Bis 16 Uhr sind vorerst mal alle Starts und Landungen ausgesetzt. Viele Flüge werden auf Palermo oder Comiso umgeleitet. Schon im August sorgt der Ätna für eine längere Unterbrechung des Flugverkehrs. Im Raum Innsbruck hat heute die Erde gebebt und das deutlich spürbar. Geosphere Austria meldet eine Stärke von 3,8. Diese Stärke ist ja durchaus spürbar. Zeugen berichten auch von einem hörbaren Grollen. Auch leichte Schäden sind bei dieser Stärke möglich. In knapp einer Stunde um 13 Uhr startet der Formel 1 Grand Prix von Aserbaidschan. Heute ausnahmsweise mal am Samstag, weil morgen ein wichtiger Gedenktag in Aserbaidschan stattfindet. George Russell kann das gestrige Qualifying für sich entscheiden und startet heute von der Pole Position. WM-Spitzenreiter Kimi Antonelli hat, wie auch schon im Training, Pech mit seinem Auto. In Q1 bricht bei seinem Mercedes nach einem Crash die Radaufhängung links vorne. Damit zurück zu unseren Geburtstagskindern. 21.121 Menschen haben am 26. September Geburtstag, so viele wie sonst an keinem anderen Tag. Woran liegt das? Ja, dafür muss man nur 9 Monate zurückrechnen. An den Feiertagen rund um Weihnachten haben viele frei und somit auch mehr Zeit füreinander. Weihnachten ist ja bekanntlich auch das Fest der Liebe. In diesem Sinne, alles Gute zum Geburtstag, feier schön.
1: Hast du sehr gut gerechnet.
4: Ja.
1: Dankeschön. Happy Birthday
4: gerne.
1: An der Stelle.
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12.12 Uhr, Krone Hit bei dir. Ich hoffe, dein Mittagessen schmeckt gut. Die meiste Musik kommt jetzt von mir. Teddy Swims mit Mr. Know It All. Der ist gerade viel beschäftigt, hat seine The Ugly Tour vor ein paar Tagen in Amerika begonnen.

0: mit Krone Hit durch diesen Samstag. Und wie schön ist es draußen, bitte? Super spätsommerlich, bis zu 26 Grad heute mit drin. Also raus mit dir auf einen Herbstspaziergang. Die meiste Musik.
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0: Veränderungen sind ja nie leicht. Auch wenn es die Pillerabattmackerl betrifft. Thema im Krone-Hit Mach mich munter morgen diese Woche. Die gibt's ja jetzt in der Form bald nicht mehr. Man kann also jetzt nicht mehr so heimlich doppelt und dreifach draufkleben und alles billiger bekommen, wie unser Sparefroh Ottavio Nutscher das gern gemacht hat. Und Ottavio, du hast dir ja so extrem viel Pasta-Sugos drum gekauft. Hast du da eh noch welche?
1: Ja, ich habe noch ca. 35 solche Dosen daheim. Ein bisschen Bolognese und Basilico und so. Und ja, 2 Tage habe ich da. Also die halbe Dose an einem Tag, die halbe am anderen. Und dann esse ich 2 Tage davon. Also 3,79 minus 25% dividiert durch 2 Tage. Das ist billig.
2: Ich werde dir wirklich bald die Hoheit über mein Konto geben, weil dann geht's bergauf. Ich hoffe, du kommst trotzdem über die Runden, wenn man den Gutschein nur mal einmal verwenden kann.
1: Ja. Ich muss den Schock einmal verdauen.
0: Ottavio, verdau den Schock mal. Und wir wissen, im Krone-Hit Mach mich munter morgen kann man sehr viel lernen. Wir hören uns wieder am Montag ab 5 Uhr. Little Nas X mit Star

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3: So, lasse dir schmecken, die letzten Bissen vom Mittagessen. Dann geht's gleich weiter zu Kaffee und Kuchen bei ganz viel Sonnenschein und natürlich bei 10 Hits am Stück hier auf Krone Hit. Schön, dass wir gemeinsam diesen Samstag jetzt verbringen. Martin Garrix und Ed Sheeran gleich mit dabei, Topic und Becky G und Taylor Swift, die ist ja gerade in aller Munde, hat einfach mal 4 neue Songs jetzt gedroppt. Ich als Swiftie freue mich natürlich sehr darüber. 12.45 Uhr ist es.
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3: Das Wetter gibt heute Gas, zeigt sich nochmal von der besten Seite. Ganz viel Sonne mit dabei, ganz wenig Wolken nur. Spätsommerliche Temperaturen, 18 bis 26 Grad heute mit drin. Am wärmsten wird es bei dir in Vorarlberg und in Tirol. Und auch jetzt schon richtig angenehm draußen, 18 Grad zum Beispiel in Salzburg, 19 schon in Bregenz und 17 Grad momentan in Wien. Raus mit dir, genieß diesen schönen Tag.
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3: Wir fahren mit, hi zu dir ins Auto. Eine Sperre gibt's in Niederösterreich auf der B36 bei Ottenschlag nach einem Unfall. Du wirst da örtlich umgeleitet. Und dann ein Blick nach Tirol. B165, Sperre in Gerlos. Grund ist da ein großer Almabtrieb, der geht noch bis 17 Uhr. Ausweichen geht da nur großräumig über den Pastoren zum Beispiel. Gute Fahrt!
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10 Hits am Stück. Mehr Abwechslung gibt's hier auf Krone Hit. Taylor Swift droppt ja gestern der Encore von The Life of a Showgirl. Hier jetzt der Fate of Ophelia.

0: dein Samstag auf Krone Hit und die einen lieben Romantik, die anderen hassen sie. Große Diskussionen sind da ausgebrochen im Krone Hit Mach mich munter Morgen diese Woche. Ich bin ja Team, ich liebe Romantik, ich liebe Kitsch, je kitschiger, desto besser. Ganz anders sieht das aber die Karin aus Bruck an der Mur.
1: Ich bin Fitnesstrainerin und ich finde es total schlimm, wenn da bei uns ins Gym so Bärchen bei mir kommen. Und dann schmusen die und kuscheln. Und mein Mann ist ja auch mein Gymbro. Und wir trainieren auch zusammen. Und das Romantischste, was von mir kommt, ist, dass ich ihm so seitlich reinboxe und sage, stabil, Bruder.
2: Okay. Aber gut, wenn man es weiß.
1: Also wir sind ja deshalb 30 Jahre schon zusammen, geben und nehmen.
0: Ja, 30 Jahre. Funktioniert also. Diskutiert auch du gern mit. Schalt ein, der Krone-Hit. Mach mich munter morgen. Montag wieder ab 5.
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0: Die Tankpreise momentan, ein Stich ins Herz. Beziehungsweise ins Geldbörserl eher.
1: Meinrad Knapp, der Tankinator im Gönnermodus.
0: Zum Glück haben wir Meinrad. Er übernimmt deine Tankrechnung. Johannes aus Straßhof an der Donau. Du packst die Preise momentan auch gar nicht.
2: Ich war vorgestern und gestern tanken. Okay. Und Gott sei Dank bin ich da gesessen, weil sonst hätte es mich umgehauen. Ja. Wie ich tanken war, habe ich eh gleich an den Tankinator gedacht. Habe mir gedacht, das sorgt für Gerechtigkeit an den Tankstellen. Und habe ich gleich angerufen.
3: Unser Held!
0: Meinrad for President.
4: Ja, kommt dann auch als nächster Schritt. Jetzt mal Tankinator.
0: Eins nach dem anderen. Meinrad übernimmt also Johannes Tankrechnung und natürlich auch deine. Also keine Angst vor dem Tanken, lad deine Rechnung gleich hoch auf kronehit.at. Benson Boone jetzt für dich am Start. Hi.

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3: Mit vollem Magen geht's von der Oma jetzt mal heim nach Hause. Das Buffet, ja, wie immer sehr, sehr, sehr viel. Der Bauchumfang hat sich gefühlt verdoppelt. Aber eine Nachspeise, die kriegen wir easy noch runter, gell? 10 Hits am Stück gleich.
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3: Was ist denn das für ein Traumtagerl heute bitte? Wahnsinn, ein richtig schönes Wetter, zum Beispiel zum Wandern gehen. Aktuell überall Sonne auf der Kronehit-Wetterkarte. Bei dir in Tirol und Vorarlberg ist es sogar gerade am wärmsten. In Bludenz haben wir sogar 22 Grad. Morgen jetzt bin ich kurz daneben. Morgen am Sonntag, genau. Morgen wird es noch eine Spur wärmer. Nebel löst sich nach und nach auf. Danach gibt es dann fast überall Sonne. Bei dir im Osten ein bisschen windig, bis zu 24 Grad. Und bei dir im Westen haben wir bis zu 27 Grad drin.
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3: Krone Hit Verkehrscheck, powered bei ÖNTC um 13.45 Uhr. Zwei Meldungen gibt's. Tirol B165 ist gesperrt in Gerlos bis 17 Uhr wegen eines Almabtriebs. Ausweichen geht über die B161 und die B178. Auf der A13 Richtung Innsbruck brauchst du ca. 15 Minuten mehr zwischen Schönberg und Innsbruck. Ich wünsche dir eine gute Fahrt. Und jetzt die News mit unserer Kathi Strunadl.
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5: Wir starten mit guten Nachrichten. Heuer gibt es so viel Solarstrom in Österreich wie noch nie. Und das, obwohl das Jahr noch nicht einmal vorbei ist. Mehr dazu gleich. Mehr staatliche Aufsicht über den Religionsunterricht. Das fordert Integrationsministerin Claudia Bauer heute. Besonders, wenn es um die Ausbildung der Lehrkräfte geht. Aktuell läuft es nämlich so, für den Inhalt des Unterrichts ist die jeweilige Religionsgemeinschaft verantwortlich. Für die Organisation ist das die Schule. Kritik kommt aus dem Bildungsministerium. Im Sinne der Verfassung solle der Staat keine Inhalte vorgeben. China und die USA senken die gegenseitigen Zölle. Konkret geht es dabei um 30 Milliarden Dollar. Das ist nicht alles. Die beiden Länder wollen auch ein umfassenderes Handelsabkommen ausarbeiten. Nur mehr 2 Stunden TikTok am Tag. Das heißt es für Kinder im US-Staat Alabama. Außerdem muss die Videoplattform mindestens 100 Millionen Dollar zahlen. Mit diesem Vergleich endet die Klage von Alabamas Generalstaatsanwaltschaft gegen TikTok. Der Staat hat TikTok vorgeworfen, Jugendliche ähnlich wie Spielautomaten zu verführen. Der Solarstrom ist in Österreich heuer auf dem Vormarsch. Bis Mitte September wurde so viel Sonnenenergie ins System eingespeist wie noch nie zuvor. Das teilt das Fraunhofer-Institut mit. Jede 4. Kilowattstunde im Verbundnetz stammt demnach aus Solarpanelen. Damit ist die Photovoltaik auf dem besten Weg, die zweitwichtigste Stromquelle hierzulande zu werden.
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0: Und in dem Moment kommt die WhatsApp-Nachricht von der besten Freundin. Wo gehen wir heute fort? Naja, heute ist Samstag, also gibt es noch eine Option. Es wird gefeiert. Und wie? Und für eine geile Eskalation brauchst du auch ein vernünftiges Warm-up. Gut, dass wir da sind. Krone Hits Clubland, ab 19 Uhr geht's los mit Freddy Hahn. Der spielt dir wieder die besten Club-Hits. Und ab 22 Uhr unsere Headliner Martin Garrix, James Hype und Medusa. Also dieser Teil vom Abendprogramm, der steht schon mal fix.
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2: Freue mich sehr, dass du uns hörst und uns auf deine Fahrradtour mitnimmst. Danke, dass ich hinten am Gepäckträger noch Platz habe. Genieß die Sonne, den Fahrtwind. Freu dich drauf, wenn es bergab geht mit dem Fahrradfahren. Es wird richtig schön. Nimm deine Zeit für dich und 10 Hits am Stück habe ich jetzt für dich gleich nach dem Update.
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2: Ganz ehrlich, lassen wir es uns gut gehen heute an der frischen Luft. Bei dem schönen Wetter bitte, da geht's nur so, ne? Ganz viel Vitamin D erwartet dich gerade, eventuell in Wien ganz wenige Wolken. Ich sehe gerade was in Schwechat, ist aber nichts Wildes. Temperatur noch sehr angenehm mit bis zu 25 Grad. Die Vorschau für morgen Sonntag. Da wird es nochmal richtig fein. Viel Sonne, kaum Wolken, spätsommerlich warm. Nur in der Früh gibt es noch ein bisschen vereinzelter Nebel. Am Nachmittag bis zu 24 Grad und bei dir im Westen sogar bis zu 27 Grad. Na bitte, schaut gut aus.
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2: Wir schauen auf die Straßen. Es ist jetzt 14.46 Uhr. Das ist der Kronen-Verkehrscheck powered bei ÖAMTC. In Niederösterreich hat es gekracht auf der S6 im Baustellenbereich zwischen Glocknitz und Neunkirchen. Bereits 3 Kilometer Stau. Es wird aber jetzt immer mehr. Auch in der Gegenrichtung Richtung Bruck 2 Kilometer Stau. Kärnten A10 Richtung Salzburg vor der Baustelle bei Villach. Hier gibt es Stau bis auf die A11, 10 Minuten extra und weiter zwischen Spital und Rennweg 20 Minuten Zeitverlust vor der Baustelle. Dann auf der A13 Richtung Innsbruck brauchst du 15 Minuten extra zwischen Schönberg und Innsbruck wegen Überlastung und 20 Minuten mehr in Salzburg am Grenzübergang Walserberg bei der Ausreise nach Deutschland. Ich wünsche dir eine gute Fahrt.
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9: So, jetzt gehen wir's an. Daniel Merano hier, du hörst

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0: Wunderschönen Samstagnachmittag dir. Perfektes Wetter haben wir heute zum Chillen im Park. Picknickdecke, ein gutes Buch lesen. Natürlich gehört ein Eis auch dazu, eh klar. Und die Kopfhörer. Und da drinnen hast du gleich noch mehr von der meisten Musik. Du hast Krone Hits. Freut mich sehr, dass du da bist. So soll es nämlich sein. Also, freu dich gleich auf Lady Gaga und Naughty Boy. Kurzes Update.
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0: Weiterhin sehr viel Sonne auf der Kronehit-Wetterkarte. Kaum Wolken, höchstens bei dir in Wien, aber ganz wenig, wenn überhaupt. Am wärmsten gerade bei dir so in Vorarlberg, da hat's in Bludenzgrad 26 Grad. Der Sonntag zeigt sich auch von der schönen Seite. Viel Sonne, nur so ein paar harmlose Wolken. In der Früh dazu ein bisschen noch Nebel, aber dann wird's richtig schön. Dazu mit bis zu 27 Grad nochmal ordentlich warm.
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0: In Niederösterreich gibt es weiterhin eine Sperre auf der A6 in beiden Richtungen zwischen Glocknitz und Neunkirchen nach einem Unfall. Ausweichen geht über die B17 ab Glocknitz Richtung Wien und ab Neunkirchen Richtung Semmering. Kärnten A10 Richtung Salzburg vor der Baustelle bei Villach. Hier gibt es Stau bis auf die A11 und auch zwischen Spital und Rennweg. Da dauert es 20 Minuten länger, auch für eine Baustelle. Auf der A13 Richtung Innsbruck brauchst du bis zu 15 Minuten mehr zwischen Schönberg und Innsbruck wegen Überlastung. Dann 20 Minuten extra in Salzburg am Grenzübergang Walserberg bei der Ausreise nach Deutschland. Gute Fahrt dir!
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0: 3:45 ist und der Christian Mederic, ja, der hupft schon nervös herum, der kann es schon immer abwarten, dir endlich deine Krone-Hit-Charts zu präsentieren. Da hat sich einiges getan, so viel kann ich da schon sagen. Kurzes Update und dann findest du raus, wer die Nummer 1 ist.
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0: Ja, schön ist. Überall Sonne in ganz Österreich, höchstens bei dir in Wien ein paar Wolken, zum Beispiel in Schwechat gerade. Aber das ist jetzt nichts Orges. Es ist überall angenehm warm mit bis zu 26 Grad. Morgen gibt es noch einmal T-Shirt-Wetter, also ein bisschen Nebel am Morgen gibt es schon noch, aber die Sonne kommt dann dazu und es wird immer wärmer und wärmer. Bis 24 Grad bei dir in Tirol und Vorarlberg sogar bis zu 27 Grad. Na bitte.
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0: So, das ist der Krone Hit Verkehrscheck powered bei ÖAMTC. Es ist jetzt 15.46 Uhr. Ein Update für Niederösterreich habe ich. Für die S6 in beiden Richtungen. Da ist jetzt jeweils ein Fahrstreifen frei zwischen Glocknitz und Neunkirchen, aber aktuell 3 Kilometer Stau. In Österreich sind die Straßen rund um den Attersee wegen eines Radrennens gesperrt. Die B151 und B152 jeweils zwischen Unterrach und Schörfling. Ab 17.30 Uhr werden die Straßen ab Schörfling im Uhrzeigersinn wieder freigegeben. Kärntner 10 Richtung Salzburg vor der Baustelle bei Villach. Hier gibt es Stau auf der A11 und auch zwischen Spital und Rennweg. Da dauert es 25 Minuten mehr vor einer Baustelle. Und auf der A13 Richtung Innsbruck brauchst du bis zu 10 Minuten mehr zwischen Schönberg und Innsbruck wegen einer Überlastung. Das war der Verkehr und jetzt geht's zu den News. Kathi Stirnadl, leg los.
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3: Gute Nachrichten aus der Bildung. In Österreich haben im vergangenen Wintersemester so viele Menschen studiert wie nie zuvor. Mehr dazu gleich. Die SPÖ steht vor einem internen Machtkampf. Medienmanager Gerhard Zeiler will Parteichef werden. Vizekanzler Andreas Babler tut dieses Vorhaben heute ab. Es gebe lediglich Gerüchte, dass jemand ein Kandidat werden wolle. Die Länderorganisationen und die Gewerkschaft halten sich ebenfalls noch bedeckt. Für eine vorzeitige Wahl um den SPÖ-Chefsessel bräuchte Zeiler rund 12.500 Unterschriften von Parteimitgliedern. Eine schwere Explosion in Athen hat gestern 6 Menschen getötet. Dabei ist ein Wohnhaus in der Athener Altstadt eingestürzt. Ursache für die Explosion dürfte ein Gasleck gewesen sein. Bei den Opfern handelt es sich wohl um ein älteres Ehepaar und eine US-Familie in ihrer Ferienwohnung. Bei der Formel 1 triumphiert heute George Russell. Der Mercedes-Pilot siegt beim großen Preis von Aserbaidschan knapp vor Max Verstappen. WM-Leader Kimi Antonelli kann nur mehr den 5. Rang holen. Damit trennen Russell in der Gesamtwertung jetzt 66 Punkte von Antonelli. Im letzten Wintersemester hat es so viele Studierende in Österreich gegeben wie noch nie zuvor. Über 400.000 Menschen haben laut Statistik Austria eine Hochschule besucht. Und auch bei den Abschlüssen wird ein Rekord gefeiert. Im Studienjahr 2024-25 beenden beinahe 63.000 Menschen ein Studium erfolgreich. Etwas mehr als die Hälfte von ihnen sind übrigens Frauen.
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14: Hi, willkommen zur frischen Wertung deiner 30 beliebtesten Hits der Woche. Shakira ganz oben am obersten Treppchen letzte Woche. Könnte diesmal schon ganz anders ausschauen. Wir starten rein in die neue Wertung. Hier ist der erste von zwei Neueinstiegen. Boy Loco neu auf der 30.
15: Die

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Deine 30 beliebtesten Hits der Woche. Bevor er musikalisch durchstartet, ist er passionierter Tennisspieler und Chorsänger. Ja? Mittlerweile aus den Charts dieser Welt nicht mehr wegzudenken. Hier macht er einen Platz gut. Hier ist Ray Dalton, das ist Platz 28.

Alex Warren gleich hier in den Krone Hit Charts. Da war der höchste neuen Stieg der Woche. Und ich sag dir, einmal gehört, kriegst du den nicht mehr aus deinen Ohrwaschen raus. Sehr, sehr geiler Ohrwurm. Hier ist Ain't in LA. Hier ist Platz 26 in den Krone Hit Charts.

Faktoren der Hitchart. Seinen ersten Song nimmt er damals noch auf seinem Smartphone im eigenen Kinderzimmer auf. Sombra, Platz 23 gleich. Und das hier ist Chico, Platz 24 in den Krone-Hitcharts.

0: Ich liebe, liebe, liebe den nächsten Hit hier in den Krone Hit Charts. Miley Cyrus eröffnet die Top 20. Klingt irgendwie wie Lady Gaga, wie die eigentlich klingen müsste, wenn du weißt, was ich meine. Also die gibt ordentlich Gas, macht 5 Plätze gut. Da war noch One Republic, Platz 21 gleich.
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Von wegen Shooting Star. Hier sind die Krone Hit Charts. Die hier war zum Beispiel schon mit Olivia Rodrigo gemeinsam auf Tour. Absoluter Ohrwurm. Holly Humberstone. Hier ist Platz 19 in den Krone Hit Charts.

Gleich Sound aus Hamburg. Tiffany Aris, Platz 16, 6 Plätze gut gemacht, so wie er hier in den Krone Hit Charts. Ebenfalls 6 Plätze dazu gewonnen diese Woche. Geboren in Bremen, aufgewachsen auf Malle, aber nicht am Ballermann. Keine Sorge, es kommen keine Ballermann-Hits hier. Hier ist Nico Santos, Platz 17 in den Krone Hit Charts.

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1: Servus, schönen Samstagnachmittag wünsche ich dir. Wir sind in der Halbzeitpause bei den Krone Hit Charts mit Christian Mederic. Der ist jetzt kurz rausgegangen und hat sich einen Kaffee gemacht. Na gut, dann nutzen wir kurz die Zeit aus und geben dir dein Update.
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1: Und es ist ein gutes Update, zumindest mal das Wetter. Es ist strahlend blauer Himmel, so lieben wir den Samstag gleich noch viel mehr, gell? Nirgends sehe ich aktuell Wolken. Ja, okay, höchstens bei dir in Wien, da in Schwechat, da ist ein bisschen was, aber ist jetzt nichts Wildes. Bis zu 26 Grad sind heute drin. Und morgen auch ideales Wetter für kurze Hosen und T-Shirts. In der Früh trotzdem lieber noch einen Pulli drüber anziehen, da ist noch einiges an Nebel am Start. Aber im Laufe des Tages wieder in ganz Österreich sehr warm. In Tirol und Vorarlberg sogar bis zu 27 Grad. Und das Ende September, wow.
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1: Krone-Hit, Verkehrscheckpart bei ÖMTC um 16.46 Uhr. Die S6 ist wieder gesperrt Richtung Wien zwischen Glocknitz und Neunkirchen wegen Reinigungsarbeiten im Baustellenbereich nach einem Unfall mit einer Kehrmaschine. Es gibt 3 Kilometer Stau, ausweichen kannst du ab Glocknitz über die B17. Oberösterreich sind die Straßen rund um den Attersee wegen eines Radrennens gesperrt. Die B151 und die B152 jeweils zwischen Unterrach und Schörfling. Ab 17.30 Uhr werden die Straßen aber ab Schörfling im Uhrzeigersinn nach und nach freigegeben. Dann haben wir Kärnten A10 Richtung Salzburg zwischen Spital und Gmünd. Vor der Baustelle 20 Minuten Wartezeit. Tirol B165 gesperrt in Gerlos noch bis 17 Uhr wegen einem Almabtrieb. Ausweichen geht über die B161 und die B178. Und 20 Minuten extra in Salzburg am Grenzübergang Walserberg bei der Ausreise nach Deutschland. Das war's. Gute Fahrt.
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14: Alle gegen Shakira, das ist das Motto hier in den KRONE Hitcharts. Schafft sie es wieder an die Spitze oder ist die Konkurrenz noch zu groß diesmal? Wir finden es gemeinsam raus und wir starten rein in die zweite Halbzeit, Platz 15. Hier ist The Voice, hier ist Olivia Rodrigo.
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Girl Power mit Cat's Eye, Animal auf der 12 gleich hier in den Krone Hit Charts. Davor einer der Sommerhits des Jahres. 6 Plätze gut gemacht, Uschel, hier ist Platz 13.

Wir eröffnen die Top 10 mit einem Hit, der ist schon 12 Jahre alt, ja. So lange ist der schon in der Schublade gelegen, fix und fertig und jetzt endlich released worden. Martin Garrix und Ed Sheeran auf der 10 gleich, davor Harry Styles. 5 Plätze verloren, hier ist Platz 11 in den Krone Hit Charts.

Das klingt nach Sommer. Hier sind die Krone-Hit-Charts, jetzt mit Topic und Becky G. Und ich liebe die Textzeile. Sorry Papa, für dich habe ich mich heute nicht schön gemacht. Da geht es darum, sich selbst zu lieben und einfach Dinge für sich selbst zu tun und nicht immer für andere, um perfekt zu sein. Sorry Papi, hier ist Platz 9 in den Krone-Hit-Charts, einen Platz verloren.

0: aus den Top 5 rausgepurzelt, zwei Plätze verloren. Platz 6, Bebe Rexha und Faithless, New Religion in den Krone Hit Charts. Gleich.
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4: Ich sehe nur Sonne, Sonne, Sonne auf der Kronit-Wetterkarte. Auch Stand jetzt kaum Wolken. Ja, vielleicht ein bisschen was in Wien, aber das ist jetzt nicht der Rede wert. Spitzenreiter in Thema Temperatur ist Bludenz mit 26 Grad. Und das Summer-Comeback geht auch morgen Sonntag weiter. Viel Sonne, nur wenige Wolken. Und nachdem die Nebelfelder sich langsam verziehen, wird es noch schöner. Dazu bis 24 Grad und sogar bei dir in Tirol und Vorarlberg bis zu 27.
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4: Krone-Hit Verkehrscheck powered bei ÖAMTC. Es ist jetzt 17.19 Uhr. Auf der A10 Richtung Salzburg habe ich gleich zwei Staus. Einmal in Kärnten zwischen Spital und Gmünd. Dort sind es ca. 15 Minuten mehr vor einer Baustelle, dann in Salzburg zwischen Flachau und eben 30 Minuten vor einer Unfallstelle, da ist der zweite Fahrstreifen gesperrt. 20 Minuten länger brauchst du vor dem Grenzübergang Walserberg Richtung Deutschland. Oberösterreich sind die Straßen rund um den Attersee wegen eines Radrennens gesperrt, B151 und B152 jeweils zwischen Unterrach und Schörfling. Ab 17.30 werden aber die Straßen ab Schörfling im Uhrzeigersinn freigegeben. Ich wünsche dir eine gute Fahrt.
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Rein in die Top 5 mit einem Hit, der ordentlich Plätze gut macht. Wahlberliner Christa Sarandi, letzte Woche auf der 15, diesmal auf der 5. Hier ist Good Old Days. Hier in den Kronehit-Charts.

Oioioi, es ist passiert. Shakira tanzt nicht mehr an der Spitze hier in den Krone-Hit-Charts, sondern abgestürzt auf die 3. Wer sie ablöst, in Kürze. Jetzt wär's mal Dai Dai hier in den Krone-Hit-Charts.

Hier ist der Aufsteiger der Woche, die Krone Hit Charts. Hier 10 Plätze gut gemacht und auf der 2 eingebremst, The Voice. Übrigens, früher hat er in Metal, Rap und Country Bands gespielt, bis er seinen Soul Sound gefunden hat. Hier ist Teddy Swims, hier ist Platz 2 in den Krone Hit Charts.

Finale hier bei den Krone Hitcharts. Ja, Shakira nicht mehr an der Spitze, sondern der schnellste Song in der Wertung. Ja, das ist was fürs Tanzbein. Sound aus Österreich, letzte Woche Platz 3, diesmal neu an der Spitze. Hier ist Lumix in den Krone Hitcharts.

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1: Schön, dass du Krone Hit hörst am Samstagabend, bevor es auf irgendeine Wiesenfeier geht. Die Tracht, die liegt bereit. Die Krone Hit Playlist auch. Madafix, Big City Life zum Beispiel gleich dabei. Es ist 5:45. Christi.
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1: Das ist jetzt endlich die Art von Sommer, die ich mir über den ganzen Sommer gewünscht habe. Eigentlich kein Stress wettertechnisch heute am Abend. Du kannst den Tag bei Sonnenschein gut ausklingen lassen. In der Nacht wird es frisch, 3 bis 12 Grad. Und morgen Sonntag geht es dann weiter mit Sonne und bis zu 24 Grad. Im Westen stellenweise sogar 27.
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1: Grüß dich zu dir ins Auto, das ist der Krone-Hit Verkehrscheck, powered by ÖRMTC. Kärnten A10 Richtung Salzburg zwischen Spital und Gmünd, ein Plus von 15 Minuten da vor einer Baustelle. In Salzburg A10 Richtung Salzburg zwischen Flachau und Altenmarkt, da ist ein Unfall passiert. Die zweite Fahrspur ist da gesperrt, du brauchst circa eine halbe Stunde länger. Und in Niederösterreich auf der A2 Richtung Wien beim Knoten Vösendorf ist ein Unfall passiert, da 3 Kilometer Stau. Zwei Grenzwartezeiten gibt es noch, einmal 20 Minuten plus in Salzburg bei der Grenze Walserberg bei der Ausreise nach Deutschland und ebenso Richtung Deutschland in Tirol auf der B179 vor dem Grenztunnel Füssen plus 20 Minuten. Alle Infos für den heutigen Abend hat Kathi Stranadl für dich.
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4: Gute Nachrichten für den Artenschutz. In Österreich gibt es so viele Seeadlerpaare wie noch nie zuvor. Gleich mehr dazu. Mehr staatliche Aufsicht über den Religionsunterricht. Das fordert heute Integrationsministerin Claudia Bauer. Besonders wenn es um die Ausbildung der Lehrkräfte geht. Aktuell ist die jeweilige Religionsgemeinschaft für den Inhalt des Unterrichts verantwortlich. Die Schule übernimmt nur die Organisation. Das Bildungsministerium wendet ein, im Sinne der Verfassung solle der Staat keine Inhalte vorgeben. Ein Stier hat heute früh in Achenkirch in Tirol 2 Menschen teils schwer verletzt. Ein Bauer hat versucht, den ausgebüxten Stier von einer Kuhherde zu trennen. Das Tier attackiert den 44-Jährigen und stößt ihn zu Boden. Seine Cousine will ihm helfen, doch auch sie greift der Stier an. Eine Zeugin alarmiert schließlich die Rettungskräfte. Jetzt ermittelt die Polizei, wie das Tier von der Weide entkommen konnte. Die Olympischen Sommerspiele könnten 2036 ganz nah bei uns stattfinden. München bewirbt sich nämlich dafür. Hamburg und Berlin sind bereits ausgeschieden. Jetzt muss sich München im internationalen Wettstreit behaupten, womöglich gegen Indien und Katar. Das letzte Mal hat München 1972 die Sommerspiele veranstaltet. 123 Seeadlerpaare gibt es in Österreich. Das ist ein neuer Rekord, berichtet der WWF. 2/3 der Paare haben auch gebrütet, also für den notwendigen Nachwuchs gesorgt. Lange Zeit hat der Seeadler hierzulande als ausgestorben gegolten. Schuld waren Jagd und Pestizide. Erst vor 25 Jahren sind die riesigen Vögel nach Österreich zurückgekehrt.
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1: Felix Winkler da, Christi, schönen Samstagabend.

Krone Hit am Samstagabend. Wir sind die meiste Musik jetzt mit James Hype, britischer DJ, der vor ein paar Tagen mit einem Insta-Post für Aufsehen gesorgt hat, indem er sein 16-Deck-Mischpult veröffentlicht hat. Mit dem Zitat: Maybe we've been thinking too small. Aber die Musik passt.

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1: Ich hab heute beim Tanken meine Geldtasche rausgeholt und da hat sie mich so verschmitzt angelacht. Meine Jahreskarte für die Öffis mit seinem süffisanten Blick aller, na, jetzt brauchst du mich doch bald, gell? Und sie hat recht, ich krieg Zahnschmerzen bei den Spritpreisen gerade. Aber es hilft einer. Retter in der Not, Meinrad Knapp mit seinem Superhelden-Cape hilft aus. Also nicht mir, aber vielleicht dir. Und zahlt deinen Sprit.
2: Wow, das ist wirklich toll. Dankeschön, das ist toll, super.
3: Oha, sehr cool.
2: Danke, das freue mich. Super.
4: Dann alles Gute. Dann macht
2: es mehr Spaß.
5: Freut mich sehr, Meinrad. Du darfst gerne öfter anrufen.
4: Ja, gerne.
1: Lad deine Tankrechnung hoch auf kronehit.at und mit ein bisschen Glück bekommst du einen Anruf von unserem Tankinator, der dir deine Tankrechnung zahlen möchte. Far East Movement, so dass es rausbringt. Gleich hier in deiner Samstagabend-Playlist auf kronehit. 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
1: Ja, wenn die Party heute in der Nacht nicht für eine schlaflose Nacht sorgt, dann ist es der Vollmond. Vielerorts gut zu sehen heute. Die Sonne geht jetzt auch bald heuer. Die Nacht bleibt klar, stellenweise ist ein bisschen Nebel dabei. Morgen dann perfektes Sonntagswetter im wahrsten Sinne des Wortes. Sonne im ganzen Land bei bis zu 27 Grad.
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1: Ganz genau 18:26 Uhr, das ist der Kronehit Verkehrscheck, powered by ÖAMTC. Uns beschäftigt ein Unfall in Niederösterreich auf der A2 Richtung Wien. Und das passiert beim Knoten Vösendorf gleich mit mehreren Fahrzeugen. Es sind zwei Fahrstreifen gesperrt, bereits 5 Kilometer Stau und 30 Minuten Zeitverlust. Und zwei Grenzwartezeiten gibt es, und zwar 15 Minuten jeweils, einmal bei der Grenze Walserberg in Salzburg bei der Ausreise nach Deutschland und in Tirol auf der B179 vor dem Grenztunnel Füssen bei der Ausreise. Komm gut und sicher an dein Ziel.
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22: Ganz, ganz viel Post erreicht mich heute in der Früh. Aha. Weil, Anita, du klingst so verkühlt und viele machen sich Sorgen. Ja, ich krächze halt da so ein bisschen vor mich her, weil ich halt wieder mal krank bin, Kindergarten, das Bazillennest. Frage ist, wann wird denn das besser? Weil ich würde sagen, zweite Klasse Volksschule. Okay, super. Ich habe jetzt auch ChatGPT gefragt, was man da dagegen machen gegen kann. Gegen Krankheiten? Ja. Und da steht, bei einer besonders heftigen Infektwelle kann eine gut sitzende FFP2-Maske dein Risiko zusätzlich reduzieren. Weiß ich jetzt nicht, ob das so gut kommt, wenn ich da vor meinem Kind mit einer Maske herumlaufe. Ja, du als Hypochondrin kann man das gut vorstellen. Aber ich meine, du bist momentan hier ein bisschen verkühlt und hast wenig Stimme. Aber freu dich, wenn du dann Hand, Fuß, Mund hast. Da bist du. Hey, ich wusste gar nicht, dass es überhaupt eine Krankheit ist. Ich auch nicht, bis ich es hatte.
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0: So klingt der Samstagabend hier auf Krone Hit. Große Diskussion diese Woche im Krone Hit. Mach mich munter morgen. Wie gehst du mit Überraschungen um? Vor allem so im romantischen Sinne, im Beziehungssetting. Unsere Melody liebt Romantik und Überraschungen. Krone Hit-Hörerin Karin eher nicht, oder?
1: Ich hasse Romantik.
2: Hä? Oh,
1: es geht gar nicht. 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Oktober dieses Jahr sind mein und ich 30 Jahre zusammen.
3: Wow. Okay.
1: Und er ist total der Romantiker und ich hasse jede Romantik. Und er weiß ganz genau, wenn er länger leben will, dann überrascht er mich nicht.
3: Okay, aber gut, wenn man es weiß. Du, und wie seid ihr endlich zusammengekommen mit diesem romantischen Kontext? 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Habt gesagt, du, die zahlen wir gemeinsam ab 30 Jahre und das muss reichen als Inhalt?
1: Ich habe ihn beleidigt.
3: Das kann man fast gar nicht vorstellen bei dir.
0: 30 Jahre ohne Romantik. Aber hey, bitte, wenn es funktioniert, ob mit Romantik oder nicht, der Krone Hit Mach mich munter morgen, weckt dich am Montag wieder ab 5 hier auf Krone Hit.

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3: Samstagabend, einer der besten Abende die Woche. Was auch immer ansteht bei dir, irgendein Wiesen, da liegt die Tracht schon bereit, die Lederhosen oder auch eine Geburtstagsfeier oder irgendeine Feier. Vorglühprogramm jetzt hier auf Krone Hit. Gleich Krone Hit Clubland. Freddy Hahn präsentiert die coolsten Hit- und Club- und Festival-Sounds hier auf Krone Hit. Es ist 6:45, Christi.
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3: Ja, der Sonntag, der ist zum Faulenzen da, um daheim auf der Couch zu chillen. Alles fein, aber das Wetter geht nicht als Ausrede. Perfektes Wander- und Spaziergewetter. Und bis zu 27 Grad morgen. Heute jetzt auch noch fein am Abend und mild. In der Nacht wird es aber frisch bei 12 bis 3 Grad. Meistens bleibt es klar, ein paar Nebelfelder sind aber mit drinnen.
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3: Der Krone-Hit-Verkehrscheck, powered bei ÖAMTC. Niederösterreich, A2 Richtung Wien, Knotenfösendorf. Der Unfall ist jetzt geräumt, der Stau, der löst sich langsam auf. Allerdings ist ein Unfall passiert, ein anderer auf der A1 Richtung Wien zwischen St. Pölten und Böheimkirchen. Da hat sich ein Auto überschlagen, es ist nur die Überholspur frei. Stau baut sich da auf. Komm gut und sicher an dein Ziel.
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6: Eine KI-Fehlanalyse soll das US-Militär beinahe in eine direkte Konfrontation mit China gebracht haben. Kein Fake. Neue Details zeigen jetzt, wie knapp wir an einem Krieg vorbeigeschrammt sind. Ich bin der Flo vom Social-Media-Team mit dem Faktencheck. Ein KI-Chatbot analysiert die Ladung eines chinesischen Schiffes falsch. Die KI behauptet, an Bord seien Teile für ein Atomwaffenprogramm. Diese falsche Einschätzung, die landet dann in einem US-Geheimdienstbericht und wird ernst genommen. Soldaten bereiten sich darauf vor, das Schiff zu entern. Militärflugzeuge waren schon in der Luft. Erst kurz vor dem Einsatz hat man die Analyse nochmal geprüft. Dabei kommt raus, die KI hat sich geirrt. Die KI hat zwar nicht selbst einen Angriff befohlen, aber ihre Fehlanalyse war der Auslöser dafür, dass ein echter Militäreinsatz vorbereitet worden ist. Also ich will mir ja gar nicht vorstellen, was passiert wäre, wenn eine KI ohne Human in the Loop autonom den Angriffsbefehl gegeben hätte. Wir hoffen, dass einer KI niemals die volle Kontrolle über ganze Befehlsketten überantwortet wird.
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28: Willkommen am Samstag, willkommen mitten im Wochenende und ich freue mich ja immer sehr, wenn wir das gemeinsam verbringen. Und wenn du meine Stimme hörst, dann weißt du einfach mal, jetzt wird's laut, jetzt wird's bumpern, jetzt heißt's die nächsten Stunden Uts Uts Gugarutz. Wir machen nämlich gemeinsam Party hier bei Krone Hits Clubland und da starte ich rein mit zwei großartigen DJs aus den Staaten, nämlich The Chainsmokers. Wobei, der eine ist mehr oder weniger der DJ und der andere ist so der Sänger. Und die Jungs von The Chainsmokers sind draufgekommen, dass sie bei Live-Shows ein bisschen besser fahren, wenn sie all die Banger aus 2016 bis 2018 spielen. Also ich rede jetzt so von Roses, Never Let Me Down, Closer, Something Just Like This, weil irgendwie schwelgen alle ganz gerne in Erinnerungen. Aber die Scheiben sind ausgespielt. Wir brauchen was Neues. Dementsprechend jetzt ein neuer Banger der Chainsmokers.
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0: Von gut gemacht. Lumix, by the way, österreichischer DJ. Und jetzt geht die musikalische Reise von Österreich nach Amerika bzw. Südamerika, nämlich zu A-Luck und Jennifer Lopez. Weiter geht's hier mit Everything's Fine.
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0: Es wird Zeit für den ersten Weekend Kickoff Mix DJ Winnerate an den Turns für die nächste Viertelstunde in der Mix.
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2: Ja, der September, der zeigt, was er kann. Der ist noch nicht so herbstgerichtet. War ein richtig nettes Tagel heute. Und es bleibt trocken in der Nacht. Hin und wieder sind einzelne Nebelfelder mit dabei. Ansonsten wird es frisch bei 3 bis 12 Grad nur. Morgen dann wieder Sommer. Viel Sonne, fast keine störenden Wolken und 18 bis 24 Grad, westlich sogar bis zu 27. Bisschen windig wird es in Wien, Niederösterreich und dem Nordburgenland.
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2: Das ist der Kronehit Verkehrscheck powered bei ÖAMTC mit 2 Meldungen aus Niederösterreich. Einmal auf der A1 Richtung Wien zwischen St. Pölten und Böheimkirchen. Da ist ein Unfall passiert, es ist nur die Überholspur frei. Es gibt ca. 1 Kilometer Stau und in die Gegenrichtung, auch auf der A1 Richtung Salzburg, ist kurz vor Ibsen ein Unfall passiert. Da ist die Überholspur gesperrt. Um 15 Minuten dauert es länger bei der Ausreise aus Österreich in Salzburg beim Grenzübergang Walserberg. Komm gut und sicher an.
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2: Genug gelabert, weiter geht's hier mit der meisten Musik und da geht die musikalische Reise gleich mal direkt in den Norden, genauer gesagt nach Norwegen. DJ Kygo. Und da habe ich eine ganz liebe Kollegin hier bei Krone Hit und die ist ja schwer verliebt in Kygo. Also wenn der in der City ist, wenn der irgendwo auf einem Line-Up steht bei einem Festival, das in Österreich stattfindet, kannst du dir ganz, ganz sicher sein, dass sie mit am Start ist. Gell, Marlene Birner? Ja, ist in Ordnung. Sie hört es jetzt hoffentlich zu Hause. Das ist natürlich auch ein besonderer Liederwunsch von ihr. Kygo kommt jetzt. That's when you know.
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0: Von der Eurovision Song Contest Bühne ab in die Charts und das europaweit, das hat der italienische Künstler Tommy Cash geschafft. Und natürlich dauert es nicht lange, wenn ein Hit in den Charts ist, gibt's relativ schnell mal einen richtig geilen Remix davon und den habe ich jetzt für dich.
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0: So klingt der Samstagabend. Vorglühprogramm hier auf Krone Hit. Wir sind die meiste Musik. Freddy Hahn legt gleich weiter auf die besten Club- und Festival-Hits hier im Krone Hit Clubland. Es ist jetzt 7:45.
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0: Österreich ist sich morgen einig, es wird sehr schön und das ist auch gut so. So mögen wir den September. Jetzt über die Nacht bleibt es erst einmal klar, aber es kühlt runter auf 3 bis 12 Grad. Morgen, wie gesagt, viel Sonne, ein paar Wolken relativ weit oben. Im Osten ist es ein bisschen windig ab Mittag und im Westen bleibt es ruhiger und auch ein bisschen wärmer, bis zu 27 Grad.
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0: Der Krone-Hit-Verkehrscheck powered bei ÖAMTC mit guten Nachrichten. Du kommst überall ohne Probleme voran. Das Wichtigste zum Abend jetzt von Kathi Strömadl.
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3: Die SPÖ steht vor einem internen Machtkampf. Medienmanager Gerhard Zeiler will Parteichef werden. Vizekanzler Andreas Babler sagt dazu heute nur, es gebe lediglich Gerüchte, dass jemand ein Kandidat werden wolle. Die Länderorganisationen und die Gewerkschaft halten sich ebenfalls noch bedeckt. Für eine vorzeitige Wahl um den SPÖ-Chefsessel bräuchte Zeiler rund 12.500 Unterschriften von Parteimitgliedern. Auch Ägypten soll Israel vor dem Hamas-Angriff am 7. Oktober 2023 gewarnt haben. Das berichtet heute das US-Magazin The Atlantic. Weniger als zwei Wochen vor dem Angriff soll Ägyptens Geheimdienstchef dafür nach Israel gereist sein. Israels Premier Benjamin Netanyahu hat diese Darstellung bereits kurz nach dem 7. Oktober-Angriff dementiert. Schon vor einigen Wochen hat aber eine israelische Zeitung berichtet, dass Israel auch aus den Vereinigten Arabischen Emiraten gewarnt wurde. In Bangkok in Thailand gilt der Katastrophenfall. Schuld sind heftige Überschwemmungen. Zahlreiche Häuser und Restaurants stehen unter Wasser. Seit zwei Tagen regnet es quasi ununterbrochen. Besonders betroffen sind Menschen nahe den Kanälen. Die Lage erinnert an die Überschwemmungen in Thailand im Jahr 2011. Damals wurden mehr als 500 Menschen getötet. Heute am 26. September haben 21.121 Menschen Geburtstag. So viele wie sonst an keinem anderen Tag. Woran liegt das? Dafür muss man nur 9 Monate zurückrechnen. An den Feiertagen rund um Weihnachten haben viele frei und somit auch mehr Zeit füreinander. Weihnachten ist ja bekanntlich auch das Fest der Liebe. In diesem Sinne, alles Gute zum Geburtstag, feier schön.
0: Happy Birthday, bist du jetzt nicht arm weg zu irgendeiner Geburtstagsfeier?
3: Ja, korrekt.

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7: Du bist mittendrin bei der größten Radioparty Österreichs. Hallo bei Krone-Hits Clubland und da geht's gleich mal rund die Stunde. Da habe ich zum Beispiel einen großartigen Remix von Falco mit am Start. David Guetta darf auf gar keinen Fall fehlen und jetzt geht's mal weiter mit Musik aus Deutschland, nämlich Fastboy. Zwei Jungs, bei denen man nie weiß, ob sie Fitnessmodels sind oder doch DJs und die haben eine neue gedroppt, nämlich Beautiful Life.
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0: Weiter geht's mit DJ Power aus Salzburg und da steht bereits Toby Romeo in den Startlöchern. Unfassbar sympathischer DJ und auch richtig gut am Touren. Also mich freut, wie erfolgreich er unterwegs ist und da hat er eine neue Collab mit am Start, nämlich In My Arms.
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0: Der zweite Weekend-Kick auf Mix heute Abend kommt von Daniel Merano. Er steht ready hinter den DJ-Playern. Die Sticks stecken drin, Setlist ist geladen. Daniel, push the button.
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Achtung, wir unterbrechen wegen einer Geisterfahrermeldung. Achtung bitte, in Niederösterreich auf der S1, der Wiener Außenring Schnellstraße, da kommt ihr zwischen Korneuburg und Eibesbrunn ein Geisterfahrer entgegen. Fahr bitte in beide Richtungen vorsichtig und überhol nicht. Achtung, in Niederösterreich auf der S1 der Wiener Außenring Schnellstraße kommt ihr zwischen Korneuburg und Eibesbrunn ein Geisterfahrer entgegen. Fahr bitte in beide Richtungen vorsichtig und überhol nicht. Wir geben Entwarnung, sobald der Geisterfahrer die Schnellstraße verlassen hat.

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2: Der Abend, der verläuft trocken und klar. Vollmond heute. Der ist größtenteils gut zu sehen. Ein paar Nebelfelder hier und da, die schleichen sich dazu. Es wird frisch, 3 bis 12 Grad hat es heute in der Nacht. Morgen dann, ja, die kurze Hose, Sommerhose noch einmal rausholen und nicht einwintern. Es wird ordentlich sonnig und vor allem warm. Sommerwetter in ganz Österreich mit vereinzelt ein paar Wolken, aber bis zu 27 Grad.
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2: Wir starten gleich noch einmal mit der Geisterfahrermeldung. Achtung in Niederösterreich auf der S1 der Wiener Außenring-Schnellstraße. Zwischen Karneuburg und Eibesbrunn kommt dir ein Geisterfahrer entgegen. Fahr bitte in beide Richtungen vorsichtig und überhole nicht. Auf derselben Straße, auf der S1 in beide Richtungen, da ist der Tunnel Kreuzenstein jetzt wegen eines Brandalarms gesperrt. Ausweichen ist da durch Karneuburg möglich. Komm gut an.
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3: Remake-Time bei Krone Hits Clubland und Mike Posner, um den ist es ja lange ein bisschen ruhiger geworden. Sein Durchbruchshit war ja I Took a Bill in Ibiza. Gemütlicher Hit, gab es unzählige Remakes und der ist jetzt dann so ein bisschen ausgelaufen, leicht verstaubt. Und was machen die DJs, wenn es mal einen großartigen Hit gibt, um den es 10, 15 Jahre eher ruhig gewesen ist? Sie machen einfach einen Remix daraus und den mit David Guetta. Und jetzt heißt das Ding auch nicht mehr I Took a Bill in Ibiza, sondern I Went Back to Ibiza.
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Das ist noch einmal die Geisterfahrer-Wiederholung. Achtung bitte in Niederösterreich auf der S1, der Wiener Außenring-Schnellstraße, kommt ihr zwischen dem Knoten Korneuburg und Seiring ein Geisterfahrer entgegen. Fahrt bitte in beide Richtungen vorsichtig und überhole nicht. Wir geben Entwarnung, sobald der Geisterfahrer die Autobahn, die Schnellstraße verlassen hat.

Das ist jetzt die Geisterfahrer-Entwarnung. Gute Nachrichten gibt es von den Straßen. Der Geisterfahrer, der in Niederösterreich auf der S1 unterwegs war zwischen dem Knotenpunkt Neuburg und Seiring, hat die Schnellstraße jetzt verlassen. Gute Fahrt!

0: Weiter geht's mit einer unglaublichen Legende aus Österreich. Ich rede von Hans Hölzel oder besser bekannt als the one and only Falco. Leider nicht mehr unter uns, hat aber Gott sei Dank tonnenweise gute Musik hinterlassen. Und da gibt's wirklich geile Remixes davon. Und einer ist von dem Linzer DJ Bar of Stella. Falco, Vienna Calling im Bar of Stella Remix.
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0: Der Samstagabend hier auf Krone Hits. Mit Krone Hit Clubland. Freddy Hahn legte die besten Club- und Festival-Hits auf. Zum Vorglühen, versteht sich. Vielleicht geht es ja heute noch auf die Wiesen oder auf eine andere Party. Wir sind die meiste Musik. Es ist 20.45 Uhr jetzt.
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0: Der Samstag, der verabschiedet sich jetzt sehr unspektakulär und das ist wettertechnisch meistens ein Kompliment. Klarer Himmel, voller Vollmond heute und eine frische Nacht mit 3 bis 12 Grad. Morgen gibt es dann wieder Sonne. 18 bis 24 Grad, im Westen sogar bis zu 27 Grad. Und am Montag geht es dann genauso weiter. In Tirol und Vorarlberg sind sogar 28 Grad mit drin.
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0: 20.46 Uhr, das ist der Krone-Hit-Verkehrscheck mit guten Nachrichten. Es steht und liegt nichts im Weg. Du kommst überall gut voran.
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8: 60 Minuten noch, die besten DJs, die du dir vorstellen kannst. Also wenn das jetzt ein Line-Up eines Festivals wäre, dann müsste ich sagen, nehmt mein Geld, ich will unbedingt dahin, weil es einfach großartige Acts sind mit am Start. Zum Beispiel die Black Eyed Peas im Remix natürlich. Bunt darf auf gar keinen Fall fehlen. DJ Power aus Deutschland mit alle Farben, Lucas and Steve und jetzt geht mal die musikalische Reise nach Belgien, dem Land der Pommes, dem Land des Tomorrowlands, dem Land von Lost Frequencies. Unglaublich sympathischer DJ hat was Neues gedroppt und das gibt's jetzt mal hier auf Krone Hit und zwar So Much Beauty.
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0: Weiter geht's hier mit der meisten Musik. Hey Freddy, haben wir dir. Du bist bei Krone Hit Clubland und der DJ mit der Trompete jetzt am Start bei mir, nämlich Tammy Trumpet. Absoluter Superstar hier in Österreich. Ist auch regelmäßig auf Besuch. Die Anreise ist heute ein bisschen weit, muss ich sagen. Kommt aus Australien. Aber das dürfte ihm nichts machen. Er ist trotzdem sehr gerne hier. Jetzt mit seiner Roses.
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1: Das war der Weekend Kickoff Mix von meinem Bro Daniel und mir. Gemeinsam sind wir die Fat Astronauts. 20 Minuten jetzt hier in der Mix für dich. Und jetzt geht's wieder weiter mit der Playlist. Und da gibt's Italo DJ Gigi Duck.
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0: Das war mein Weekend-Kick-Off-Mix Fat Astronauts. 20 Minuten in der Mix für dich und jetzt geht's mal weiter mit einem Hit, der gefühlt auf jedem Festival gespielt wird. Den Text kannst du relativ sicher, denn er geht ungefähr so. Und vielleicht... Okay, ich höre sofort auf zu singen. Du singst am besten genau jetzt mit.
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0: Der nächste Hit macht richtig Laune, vor allem dann, wenn er im richtigen Remix ist. Notion, The Bass.
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Mit David Guetta verabschiede ich dich in einen großartigen Feierabend. Sein Hit gemeinsam mit der Black Eyed Peas, Don't You Worry, gibt's jetzt noch auf deine Lauscher. Hat mich gefreut, dass du mit mir gefeiert hast, dass du mit mir in dein Weekend gestartet bist. Ich entlasse dich jetzt mal. Im besten Fall geht's jetzt noch in den Club, auf ein Clubbing oder wo auch immer hin. Genieß die Samstagnacht und wünsche dir einfach ein richtig nices Weekend. Ich bin Freddy Hahn. Wir hören uns bald wieder.

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1: Und das noch 3 Stunden lang. Heute noch Medusa um Mitternacht. Ich habe ein frisches Set von James Hype um 23 Uhr. Und jetzt gibt's hier unseren Freund Martin Garrix. Mittwoch hat er Closing Party auf Ibiza gemacht. Jetzt ist auch seine Jubiläumssaison im Ushuaia Geschichte. Jetzt geht er wieder weiter, wahrscheinlich andere Kontinente. Heute hat er einen Mix für uns, ja, mit seiner neuen dabei. Er hat Dimitri Vegas mit Bounty Hunter. Er spielt hier Disco Dom, Lucas and Steve, Mike Williams. Und zum Start The Magician mit Destination. Nächste Stunde. Martin Garrix in the Mix.
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0: Time has beaten us, but I'll be back very soon. 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Keep safe and take it easy.
1: Show. Martin returns in 7 days. 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
2: Sound für Österreichs größte Homeparty. Willkommen zur Show. Willkommen bei Clubland. Immer Samstagabend um die Zeit. Die Stars. Medusa in der Mix ab Mitternacht. Und jetzt gibt's hier James Hype. Wenn man ein James Hype ist, dann darf man auch mal angeben mit seinen Leistungen. 80.000 Menschen haben schon zu meinem Song gesungen, sagt er auf Insta. Meine Kindheitsidole sind meine Freunde geworden. Ich habe mein Traumhaus gekauft und meine Obsession zu meinem ganzen Leben gemacht. Einfach nur, weil ich was gefunden habe, das ich liebe, sagt er. Ich habe mich geweigert aufzugeben. Oh, kann man doch mal was lernen. Heute James Hype mit seiner Kollabo mit Vocoder. Er hat seinen eigenen Edit von einem Eminem-Hit dabei, spielt hier Raphael. Und zum Start Detlef mit Music Please. Nächsten 60 Minuten. James Hype in the Mix.
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1: Weekend, Samstagabend mit den Stars. Ich habe hier noch ein Set von Medusa geschickt bekommen. Ihr kriegt es immer den vierten Samstag im Monat. Die Brasilien-Fans. Also das ist nochmal ganz was anderes. Nach zwei Gigs jetzt neulich in Sao Paulo schreiben Medusa auf Insta. Wir haben fast überall auf der Welt gespielt. Wir können echt sagen, keine andere Crowd liebt das so wie Brasilien. Laut von der ersten Sekunde an. Und nichts wird zurückgehalten. Da sollten wir mal hin zum Party machen, oder? Fahren wir alle, ja? Heute im Mix mit Max Styler, Ugel, Green Velvet, Fischer, Clooney. Hier ist eine Stunde. Medusa in the Mix.
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